0: 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Sie hören das literarische Studio. Heute mit 100 Mal Hören und Spielen. Ein Aktionsspiel von Wolf Hostel, das während dieser Sendung in Köln im Studio 6 von geladenen Gästen mitgespielt hat. Wollen auch Sie mitspielen, dann rufen Sie uns bitte an unter der Telefonnummer Köln 2201.
1: Meine Damen und Herren, bitte haben Sie Verständnis, wenn wir das Originalkonzert der Vereinten Nationen aus Brüssel an dieser Stelle abbrechen. Durch Überlagerung ist zurzeit ein gesicherter Empfang nicht möglich. Wir suchen weiter nach der Ursache.
2: 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Schlagen Sie 17 Mal Ihre Kühlschranktür zu. Ich wiederhole. Schlagen Sie 17 Mal Ihre Kühlschranktür zu.
3: Ach, der macht das.
0: Schlagen Sie 17 Mal Ihre Kühlschranktür zu.
4: Geht ja gar nicht zu.
3: 4.
4: Richtig kräftig. Jawohl, halten, hinten einer festhalten.
3: Sie bringen ja die ganze Rhythmik hier durcheinander.
4: Nein, macht er nicht. Er muss jetzt ein Pausenzeichen schlagen. Er hat es noch nicht geklappt.
3: Noch 17.
4: Noch dreimal. 17 und 4.
3: Bong.
4: Bong.
5: Links, rechts. Meine Damen und Herren, bitte haben Sie Verständnis.
1: Konzert der Vereinten Nationen aus Brüssel an dieser Stelle abbrechen. 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Wir suchen weiter nach der Ursache.
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6: Ja, sowas gibt's
0: Lassen Sie Ihren nackten Bauch gegen Ihre Fernsehmatscheibe. Lassen Sie Ihren nackten Bauch gegen Ihre Fernsehmatscheibe. Lassen Sie Ihren nackten Bauch gegen Ihre Fernsehmatscheibe. Engel und Butler.
7: Also ich finde, wir sollten eine dicke Frau wählen, die das macht.
8: Können wir doch hier irgendwie so mal hier Revue passieren lassen?
1: Meine Damen und Herren, bitte haben Sie Verständnis, wenn wir das Originalkonzert der Vereinten Nationen aus Brüssel an dieser Stelle anrechnen. Die Überlagerung ist zurzeit ein gesicherter Empfang nicht möglich.
2: 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Lecken Sie beim Hören die Schaltknöpfe Ihres Radios. Lecken Sie beim Hören die Schaltknöpfe Ihres Radios. Ich wiederhole. Lecken Sie beim Hören die Schaltknöpfe Ihres Radios. Ich wiederhole. Lecken Sie beim Hören die Schaltknöpfe Ihres Radios.
3: Wo ist denn Ihr Radio,
9: Fostel?
10: Hallo?
9: Ja, Zentrale.
10: Ja.
9: Ist das wegen der Sendung Fostel?
10: Ja, ja.
9: Ja, ich verbinde durch, ja.
10: Hallo?
11: Hallo?
10: Ja, hallo, Fecke im Studio 6.
11: Hören Sie mal, ich habe nicht meinen Bauch gegen den Fernseher.
10: Warum denn nicht?
11: Weil ich keinen habe. Was mache ich jetzt?
10: Dann nehmen Sie doch einfach das Radio und lecken Sie dort die Knöpfe.
11: Ja, das Radio.
10: Und Sie können ja auch, Sie können ja auch die Knöpfe des Radios dann in den Bauchnabel stecken.
11: Was meinen Sie?
10: Sie können ja auch die Knöpfe des Radios dann in Ihren Bauchnabel stecken.
11: Ah, das ist gut. Ja, ich danke
10: ja?
11: Ihnen, das werde ich tun.
10: Wunderbar. Gut.
11: Dankeschön.
10: Tschüss.
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10: Becker?
12: Ja, hier ist Becker. Ich höre gerade das literarische Studio von Fostel.
10: Ja.
12: Könnten Sie mir bitte sagen, was in diesem Originalkonzert der Vereinten Nationen gespielt werden sollte?
10: Das kann ich Ihnen leider nicht sagen, weil es nicht stattgefunden hat. Und die Aufnahme, die wir haben, die ist schon sehr lange, die ist schon sehr alt.
12: Ach, das ist aber schade.
10: Ja, haben Sie nicht Lust, zu Hause mitzuspielen?
12: Was wollen Sie denn jetzt spielen?
10: Die ganzen Aufforderungen, die wir Ihnen zum Spiel geben, könnten Sie jetzt zu Hause nachvollziehen. Also zum Beispiel die Knöpfe Ihres Radios lecken.
12: Aber wir sind doch viel zu alt.
10: Aber das macht
1: meine
10: doch
1: Damen
10: nicht.
1: Herren, bitte
10: Ihre Stimme klingt doch auch gar nicht so alt.
1: Das ja, das macht
10: Nein, fühlen Sie sich so alt.
12: Jung gehalten.
10: Bitte?
12: Die Stimme kann man sich jung erhalten.
10: Aber den Körper nicht, meinen Sie? Aber ich bitte Sie, das Lecken eines Radioknopfes ist wirklich nicht so anstrengend.
12: Mein Radio ist zu verstaubt.
10: Das ist zu verstaubt. Haben Sie nicht einen Staubsauger?
12: Warten Sie, jetzt kommt die Morgengymnastik wieder, sehen Sie? Und da kriege ich immer Schweißausbrüche.
10: Das tut mir leid.
12: Ja.
10: Ja?
12: Also vielen Dank.
10: Bitte schön.
12: Wiederhören.
6: Guten Tag. Ja,
10: guten Tag.
6: Eben wurde über Ihren Notfunk durchgegeben und möchte sich
10: ja
6: Nummer 2201 informieren.
10: Ja, ja.
12: Das ist
10: ja
12: ein Spiel, bei dem wir Sie auffordern, mitzuspielen.
10: Also aus einer ganzen Reihe von Aufforderungen.
12: Die Dinge, die der Sprecher Ihnen sagt, nachzuvollziehen. Wenn Sie Lust haben,
10: Ihren nackten Bauch gegen Ihr TV-Gerät pressen, sofern Sie eins.
12: Naja, das geht so vor sich, indem Sie sich vor Ihr Radio setzen.
10: So geht es weiter,
12: zuhören.
10: 30 Minuten lang.
12: Gleichzeitig hören Ihnen hier eine Reihe von Leuten zu.
10: Wir haben hier eine ganze Reihe von Leuten.
12: Solange wir hier miteinander und dann diese Dinge, die wir Ihnen da, zu denen wir Sie auffordern, die nachzuvollziehen.
10: Vielleicht können wir uns in 20 Minuten nochmal darüber unterhalten.
12: Ja,
10: dann gab es eine ganze Reihe weiterer Aufforderungen. Wir haben mehr davon, ja? Gut, auf Wiederhören.
12: Auf Wiederhören.
2: Guck mal. Tage lang liegen lassen.
10: Ja.
12: Sie sich ja auch,
10: wir, natürlich, wir hören Sie mit Begeisterung mit. Ja, Säcke.
12: Ja, das haben Sie doch gerade jetzt getan.
13: Alle Radio, und da hieß es, erbitten Sie auf.
10: Ja, bitte? Ja, ja, ja. Ja.
12: Was das ist? Das ist eine Aufforderung an Sie und an die anderen Hörer, mitzumachen bei diesem Spiel. Und die Aufforderung, die der Sprecher Ihnen sagt, nachzuvollziehen, wenn Sie Lust dazu haben, wenn es Ihnen dumm vorkommt, nicht.
10: Die Knöpfe Ihres Radios.
12: Bitte? Ja. Auch eine Quiz-Sendung würde ich nicht sagen, das ist eine Art literarische Sendung, würde ich sagen.
10: Vielleicht unterhalten wir uns über diesen Sinn in 25 Minuten.
12: Ja, der Knalleffekt, der ist eigentlich alles, was wir machen, ist, jede Minute ist ein einziger Knalleffekt.
2: Ich wiederhole. Rufen Sie die Raststätte Rüdesheim an. Rufnummer 22475 und bitten Sie sich.
1: Meine Damen und Herren,
9: ja, hört mal, was macht ihr denn da? Die Leute fragen uns alle, ob wir verrückt seien.
12: Moment.
9: Zentrale ist hier.
12: Wer ist doch?
9: Hier ist die Zentrale. Die Leute kommen alle und fragen, ob wir verrückt sind.
12: Ja,
14: Wen meinen Sie mit wir?
9: Ja, wir persönlich. Die Zentrale, ja.
10: Bitte raus, Moment mal.
9: Ja.
10: Krugmann? Ja,
9: bitte. Herr Krugmann, was habt ihr da für eine Sendung gestartet? Die Leute kommen alle und denken, wir wären blöde, die beschimpfen uns, wir wären verrückt.
14: Ich weiß, schieben Sie alle Verantwortung auf uns.
9: Ja,
14: uns sind leider nur zwei Apparate zur Verfügung gestellt worden. Das ist nicht unsere Schuld. Versuchen Sie so viel wie möglich, alle Gespräche hier aufzugeben, was Sie eben schaffen. Was Sie nicht schaffen.
9: Ja, nee, vor allem kommen die und sagen, wir wären blöd und wir haben von Kina an und die sagen, Sie sich mit dem Finger in den Nase und sonst wo.
14: Aber, ja, klar. Aber Sie sind doch einiges gewöhnt.
9: Ja, aber Kina, ihr müsst uns sagen, was los ist, sonst.
14: Aber wir haben das doch alles frühzeitig angemeldet. Wir haben nur leider nur zwei Apparate.
9: Was da läuft, habt ihr uns ja nicht gesagt. Jetzt kommen da welche und sagen, seid ihr blöd oder vor euch mal mit dem Finger in der Nase.
14: Sagen Sie doch nur, dass Sie selber keine Ahnung hätten, dass Sie nicht wüssten, was los ist.
9: Ja, da lassen die uns gar nicht zu Wort kommen.
14: Ja. Ich weiß, es ist schwierig. Ich meine, ja, bitte.
2: 91. Ich wiederhole. Rufen Sie die Störungsstelle des NDR Hamburg an. Rufnummer 0411 43 45.